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1: Jubel und großer Applaus für den Pianisten Rudolf Buchbinder. Dieses Jahr am 1. Dezember feiert er seinen 80. Geburtstag. Sein Alter, das merkt man ihm beim besten Willen nicht an. So viel Spielfreude hat er hier gerade auf die Bühne gebracht. Hier im Herkulessaal der Münchner Residenz hat Rudolf Buchbinder gerade das dritte Klavierkonzert in C-Moll von Ludwig van Beethoven interpretiert. Zubin Mehta dirigierte das Symphonieorchester des Bayerischen Rundfunks, das hier auch gerade dem Solisten Rudolf Buchbinder applaudiert. Der Applaus kommt hier gerade von allen Seiten. 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
1: Wir sind mal gespannt, vielleicht wird ja uns noch eine kleine Zugabe schenken, mal schauen.
2: Das Finale aus der Pathetik. Von Beethoven.

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1: Det er en gewaltig auseinandersetzung mit diesem Gesamtübel von Beethoven. Und das fordert wirklich die letzte Konzentration, die letzten Kräfte. Und das ist immer eine gewaltige Herausforderung. Und das zu erfüllen ist auch eine fantastische Aufgabe. Ich liebe dieses Projekt und ich weiß nicht, ob ich es noch sehr oft machen werde, aber ich mache es sehr gerne, wann immer.